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0: Es la hora 2 en punto. La temperatura 16 grados 9 décimas.
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0: Es la hora 3 en punto. La temperatura 16 grados 3 décimas.
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0: Hätten wir nicht mit der Bahn fahren können?
1: Ja, aber das ist zu knapp.
2: Die Idee zum Video entstand vor 4 Wochen, als wir David durch einen groben Zufall nachts in Münster getroffen haben. Wir sind durch die Kneipen gezogen, haben viel Bier getrunken und haben dann diese abstruse Idee entwickelt. Man dreht ein Video, wo er sozusagen in echt seiner Freundin einen Heiratsantrag macht. David hat seine Freundin vor 6 Jahren auf dem Revolverheld-Konzert hier in Berlin kennengelernt. Er ist mein ältester Freund, den ich seit Geburt an kenne. Und mein Papa war Trauzeuge seiner Eltern. Und dann spielen wir diesen Song einmal und das muss halt funktionieren. Und inklusive Ton, alles live, alles muss auf dem Punkt sein. Wir haben natürlich in den letzten Wochen viel darüber nachgedacht, wie kann man die Saskia so ordentlich austricksen, dass sie wirklich nichts merkt. Und ihre beste Freundin hat ordentlich mitgespielt und hat ihr aufgetischt, dass sie heute eine Überraschungsparty für eine Freundin feiern, ein Brunch. Ja. Bei dem sie sich aber bitte auch schick machen soll. Und Saskia sitzt jetzt gerade im Taxi hierher, kriegt wahrscheinlich jetzt in diesem Moment die Augen verbunden und wird sich jetzt fragen, okay, Moment mal, für wen ist sie eigentlich die Überraschung? Wir sind alle sehr nervös und David kann kaum noch stehen.
3: Hallo. Was machst du hier?

0: Ist okay.
1: Ja.
0: Ich habe mir 1000 Sachen zurechtgelegt, habe die alle vergessen. Ja, bist mein Mädchen. Du weißt, was jetzt kommt, ne? Okay. Na dann. Du musst mir eigentlich nur eine Frage beantworten. Ob du meine Frau werden willst?
1: Ja. Ja.

0: große Jacke teilen.
1: Oh Gott.
2: Danke dir. Vielen Dank. Ja. Ein bisschen stabil geklärt.

0: Es la hora 7 en punto. La temperatura, 14 grados, 6 décimas.
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1: Hallo und herzlich willkommen zu Nachrichten im Fokus heute am Donnerstag, den 4. Juni.
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1: Baufirmen lehnen staatlichen Zahlungsplan ab. Die paraguayischen Bau- und Straßenbauunternehmen lehnen den von der Regierung vorgeschlagenen Zahlungsplan zur Begleichung offener Schulden ab. Sie kritisieren, dass die Firmen finanzielle Abschläge hinnehmen und zudem auf vertraglich zugesicherte Verzugszinsen verzichten müssten. Nach Angaben der Branchenverbände belaufen sich die Schulden des Staats auf rund 200 Millionen US-Dollar. Hinzu kommen etwa 100 Millionen US-Dollar an Zinsen. Trotz der Kritik zeigen sich die Unternehmen weiterhin gesprächsbereit und fordern eine verlässliche Lösung für die ausstehenden Zahlungen. Konferenz Die Wahrheit verändert zur Resozialisierung im Strafvollzug. Das Justizministerium hat die Konferenz Die Wahrheit verändert veranstaltet, die sich mit Rehabilitation und sozialer Wiedereingliederung im paraguayischen Strafvollzug befasste. Organisiert wurde die Veranstaltung gemeinsam mit evangelischen Organisationen und richtete sich an Mitarbeiter verschiedener Bereiche des Ministeriums. Im Mittelpunkt standen ethische und christliche Werte als Grundlage für persönliche Veränderung und Resozialisierung. Die Teilnehmer betonten, dass Hoffnung, Integrität und ein Wertewandel wichtige Bausteine für eine erfolgreiche Wiedereingliederung von Häftlingen in die Gemeinschaft sind. Paraguay Gastgeber einer UNESCO-Tagung. In Hernandarias wurde die 38. Sitzung des UNESCO-Programms Der Mensch und die Biosphäre eröffnet.

Lösungen. Ziel ist es, kritische digitale Infrastruktur besser abzusichern und die Abhängigkeit von ausländischen Technologiekonzernen zu verringern. Die Umsetzung der Pläne wird jedoch hohe Investitionen

Barnet absolvierte das Team unter Trainer Gustavo Alfaro Fitness-, Technik- und Taktikeinheiten. Das Trainerteam arbeitet nun mit dem kompletten Kader an den letzten Feinabstimmungen für die Weltmeisterschaft. Iran erhält Visa für Mexiko. Die iranische Nationalmannschaft hat kurz vor der Fußball-WM die Einreisegenehmigung für Mexiko erhalten. Das Team befindet sich

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0: Es la hora 9:30 minutos.
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0: Guten Tag, liebe Zuhörer. Herzlich willkommen zu einer neuen Folge von Rund um die Landwirtschaft. Heute bei mir im Studio zu Gast ist Herr Egon Velasquez. Er spricht über das Thema andrologischer Test. Herzlich willkommen, Herr Velasquez.
1: Dankeschön. Ja, guten Tag, werte Zuhörer am Radio. Genau, heute wollen wir über das Thema andrologischer Test sprechen, weil das jetzt halt ein guter Zeitpunkt dafür ist. Und genau, wenn wir eine zeitlich festgelegte Deckzeit haben oder auch nicht, dann sollten wir uns trotzdem Zeit nehmen, jedes Jahr am besten, um einen andrologischen Test bei unseren Bullen durchzuführen. Einfach aus dem Grund oder aus dem sehr wichtigen Grund, um zu wissen, wie wir dastehen mit unseren Bullen, ob sie alle funktionieren. Und falls es nicht der Fall ist, um uns dann auf der Suche zu machen, um einen neuen oder mehrere neue Bullen kaufen, wenn das der Fall ist. Genau, da kann immer etwas passieren, was wir halt dann auch nicht sehen oder womit wir nicht rechnen, dass diese Bullen dann halt nicht funktionieren oder nicht so gut funktionieren, wie wir glauben und die Samenproduktion dadurch betroffen werden können. Und wenn dieses passiert und man wird es nicht ein, dann kann es auch später zu einer niedrigen Trächtigkeitsrate kommen und dann ist es meistens schon ein bisschen zu spät, wenn man das erst anmerkt. Was wir also als erstes machen können, dazu brauchen wir auch keinen Veterinär anzustellen, ist sehen, ob diese Bullen von der Verwandtschaft aus, ob wir alle unsere Bullen von der Verwandtschaft aus her brauchen können, wenn wir unsere eigenen Fersen zurückhalten, damit wir da nicht in Inzucht geraten. Zwischen Bullen und neue Fersen. Und als nächstes auch ganz wichtig, was können wir schon von außen am Bullen sehen? Zum Beispiel das Alter, wenn das schon ein älterer Bulle ist, ob es nicht schon Zeit ist, dem zu wechseln. Oder an den Füßen, wie er so steht und geht, ob es noch alles okay aussieht. Das nennt man auch oder kennt man auch als Ablomos. Es ist sehr wichtig, auf die Klauen der Bullen zu achten, ob diese eventuell bearbeitet werden müssen. Oft fängt das Problem bei den Klauen an und diese kann man mit einer guten Klauenbearbeitung beheben. Dafür bieten wir auch im Saab den Dienst an. Oder auch eventuell irgendwelche andere Probleme, die man schon von außen sehen kann, womit man den Bullen eventuell schon beseitigen sollte. Weiterhin zum andrologischen Test an für sich. Die Bullen werden einmal palpiert. Das heißt, als erstes werden die Hoden abgefühlt, ob da irgendetwas Unnormales zu spüren ist. Es gibt verschiedene Hodenprobleme, die wir schon beim Abfühlen feststellen können. Zum Beispiel, wenn die Hodenkonsistenz nicht die richtige oder nicht die normale ist, entweder zu hart oder zu weich oder bei den verschiedenen Teilen des Hodens eine Abnormalität zu spüren ist oder sogar eine Abwesenheit von gewissen Teilen. Das kann man alles beim Abfühlen schon feststellen. Und sogar gibt es ziemlich oft der Fall, oder ist es ziemlich oft der Fall, dass ein Hoden entweder kleiner oder größer ist als das andere und dieses überträgt sich direkt auf den Eierstöcken von den Nachkommen von diesen Bullen, also auf die Fersen, die wir eventuell halten würden wollen. Das könnte dazu bringen, dass sie weniger fruchtbar sind. So gibt es mehrere Sachen, worauf wir achten müssen, wenn wir die Hoden vom Bullen abfühlen. Als nächstes werden die innere Reproduktionsorgane abgefühlt, ob da eventuell eine Infektion vorliegt. Wenn da eine Infektion vorliegen sollte, dann ist es meistens, dass die Samenqualität dadurch auch schlechter ist. Und leider, wenn dieses der Fall ist, dass da eine Infektion in den inneren Organen ist, dann ist es sehr schwer zu behandeln, da die Antibiotika schwer bis da kommen. Dann tippt man halt eher darauf, diese Bullen gleich zu ersetzen. Als letztes werden dann die Samen durchgetestet. Man untersucht sie unter dem Mikroskop. Hier teilt man die Qualität nach Prozente der lebenden Samen auf einem Bild ein. Dieses ist die uns bekannte Zahl, die wir bei dem Bullenausruf im Katalog sehen. 75% ist meistens das Maximum und 60% ist das empfohlene Minimum, was ein Bulle haben sollte. Wenn wir uns Bullen aneignen, ist es sehr wichtig, dass wir immer nach diesem sozusagen Certificado de Test Andrológico

den Kühen zusammengelassen und dann beobachtet man, ob er Treib oder Lust hat, sie zu decken und ob er sie wirklich in der Tat vollständig deckt. Es gibt Fälle, wo der Bulle keinen Treib hat oder auch Fälle, wo er sehr guten Treib hat, aber nicht das Decken vollbringen kann. Um dieses objektiv zu benoten, haben wir eine vorgeschriebene Tabelle, wonach wir uns richten, um diesen Bullen dann halt so objektiv zu benoten wie möglich. Wenn man in diesem Bereich Zweifel hat, also ob der Bulle wirklich die Kühe deckt oder nicht, gibt es halt diese Möglichkeit, um diese Zweifel halt aufzulösen. Der andrologische Test ist sehr wichtig, um zu sehen, ob der Bulle imstand ist, seine Arbeit in der folgenden Deckzeit zu leisten oder nicht. Und der Zeitpunkt, so wie am Anfang gesagt, ist nun sehr günstig, da wenn wir eine festgelegte Deckzeit haben, sind die Bullen nun am Ruhen und man hat noch Zeit, sich neue Bullen anzueignen, falls es nötig sein sollte. Auch wenn man die Bullen das Jahr über drin hat, ist nun auch eine günstige Zeit, da es mehrere Bullenausrufe gibt und nun generell viele Bullen im Angebot sind. Wie gesagt, sollte man immer dem Certificado des Andrologico verlangen. Wie Sie wissen, bieten wir diesen Dienst beim SAP an und Sie dürfen sich gerne bei uns melden, um einen Termin abzumachen. Von 1 bis 5 Bullen kostet es 80.000 pro Bulle und wenn es mehr als 5 sind, sinkt der Preis auf 60.000. Unsere Kühe können in noch so gutem Zustand sein und gute Genetik haben, aber wenn unser Bulle nicht funktioniert, werden sie leider nicht trächtig werden. Und am besten die Funktionsfähigkeit des Bullen von unseren Bullen vorher messen, wie nachher eine Trächtigkeitsrate, wenn es schon zu spät ist. Wenn Sie irgendwelche Fragen haben, dürfen Sie gerne sich bei uns beim ZAP melden. Bis zum nächsten Mal.

ich bedanke mich auch ganz herzlich bei Ihnen, Herr Velasquez, dass Sie vorbeigekommen sind, um über dieses Thema zu informieren. Und auch einen herzlichen Dank an Sie, lieber Zuhörer, dass Sie dabei waren. Damit schließen wir die Sendung rund um die Landwirtschaft für heute. Ich wünsche allen einen schönen weiteren Verlauf des Tages. Auf Wiederhören.

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1: Es la hora 10 en punto. La temperatura 21 grados, 2 décimas.
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1: Hallo und herzlich willkommen zu Nachrichten im Fokus heute am Donnerstag, den 4. Juni.
0: Nationale Nachrichten.
1: Baufirmen lehnen staatlichen Zahlungsplan ab. Die paraguayischen Bau- und Straßenbauunternehmen lehnen den von der Regierung vorgeschlagenen Zahlungsplan zur Begleichung offener Schulden ab. Sie kritisieren, dass die Firmen finanzielle Abschläge hinnehmen und zudem auf vertraglich zugesicherte Verzugszinsen verzichten müssten. Nach Angaben der Branchenverbände belaufen sich die Schulden des Staats auf rund 200 Millionen US-Dollar, hinzu kommen etwa 100 Millionen US-Dollar an Zinsen. Trotz der Kritik zeigen sich die Unternehmen weiterhin gesprächsbereit und fordern eine verlässliche Lösung für die ausstehenden Zahlungen. Konferenz Die Wahrheit verändert zur Resozialisierung im Strafvollzug. Das Justizministerium hat die Konferenz Die Wahrheit verändert veranstaltet, die sich mit Rehabilitation und sozialer Wiedereingliederung im paraguayischen Strafvollzug befasste. Organisiert wurde die Veranstaltung gemeinsam mit evangelischen Organisationen und richtete sich an Mitarbeiter verschiedener Bereiche des Ministeriums. Im Mittelpunkt standen ethische und christliche Werte als Grundlage für persönliche Veränderung und Resozialisierung. Die Teilnehmer betonten, dass Hoffnung, Integrität und ein Wertewandel wichtige Bausteine für eine erfolgreiche Wiedereingliederung von Häftlingen in die Gemeinschaft sind. Paraguay Gastgeber einer UNESCO-Tagung. In Hernandarias wurde die 38. Sitzung des UNESCO-Programms Der Mensch und die Biosphäre eröffnet. Präsident Santiago Peña betonte dabei Paraguays Engagement im Umwelt- und Naturschutz. Das Land verfügt bereits über 3 UNESCO-Biosphärenreservate und hat die Anerkennung eines weiteren Reservats im Süden von Alto Paraná beantragt. Ziel ist es, Naturschutz und nachhaltige Entwicklung miteinander zu verbinden.
0: Internationale Nachrichten.
1: Visa und Mastercard stellen Betrieb in Kuba ein. Ab dem 6. Juni werden die internationalen Kreditkartendienste Visa und Mastercard in Kuba nicht mehr verfügbar sein. Nach Angaben der kubanischen Zentralbank hängt die Entscheidung mit neuen US-Sanktionen zusammen. Dadurch wird die Abwicklung internationaler Zahlungen und Einnahmen deutlich erschwert. Die kubanische Regierung sieht darin eine weitere Verschärfung des wirtschaftlichen Drucks durch die USA auf die Insel. EU will digital unabhängiger werden. Die Europäische Union hat ein neues Maßnahmenpaket vorgestellt, um ihre digitale Unabhängigkeit von den USA und China zu stärken. Geplant sind Investitionen in die europäische Chip-Produktion, den Ausbau eigener Cloud-Dienste und die Förderung von Open-Source-Lösungen. Ziel ist es, kritische digitale Infrastruktur besser abzusichern und die Abhängigkeit von ausländischen Technologiekonzernen zu verringern. Die Umsetzung der Pläne wird jedoch hohe Investitionen und die Unterstützung der Mitgliedstaaten erfordern. OECD erwartet schwächeres Weltwirtschaftswachstum. Die Organisation für wirtschaftliche Zusammenarbeit und Entwicklung rechnet für 2026 mit einem geringeren Wirtschaftswachstum und einer höheren Inflation infolge des Krieges im Nahen Osten. Grund sind vor allem steigende Energiepreise und Unsicherheiten auf den Weltmärkten. Das globale Wachstum könnte im kommenden Jahr auf 2,8% sinken. Besonders betroffen sind Länder, die stark von Energieimporten aus dem Nahen Osten abhängig sind. Die OECD warnt zudem, dass die wirtschaftlichen Folgen des Konflikts noch lange spürbar bleiben könnten.
0: Sportnachrichten.
1: Alviroja setzt WM-Vorbereitung fort. Mit allen 26 nominierten Spielern hat die paraguayische Nationalmannschaft ihre zweite Vorbereitungswoche auf die Fußball-Weltmeisterschaft 2026 begonnen. Im Leistungszentrum Garde in Ubané absolvierte das Team unter Trainer Gustavo Alfaro Fitness-, Technik- und Taktikeinheiten. Das Trainerteam arbeitet nun mit dem kompletten Kader an den letzten Feinabstimmungen für die Weltmeisterschaft. Iran erhält Visa für Mexiko. Die iranische Nationalmannschaft hat kurz vor der Fußball-WM die Einreisegenehmigung für Mexiko erhalten. Das Team befindet sich derzeit im Trainingslager in der Türkei. Für die USA liegt die Einreiseerlaubnis weiterhin nicht vor. Iran startet am 15. Juni gegen Neuseeland in die Weltmeisterschaft. Sie hören den Wetterbericht für heute Donnerstag. Am Morgen präsentiert sich das Wetter freundlich und überwiegend sonnig. Die Temperaturen liegen zunächst bei 17 Grad und steigen bis zum Vormittag auf rund 21 Grad. Im weiteren Tagesverlauf scheint häufig die Sonne bei nur wenigen Wolken. Die Temperaturen klettern rasch auf 26 bis 28 Grad. Am Nachmittag wird es sehr warm bis heiß mit Höchstwerten um 30 Grad. Dazu weht ein schwacher bis mäßiger Wind aus nordöstlichen Richtungen. Auch am Abend bleibt der Himmel meist klar, die Temperaturen gehen langsam zurück und liegen zum Tagesende bei etwa 20 Grad. Damit schließt der Nachrichtenblock für heute den 4. Juni. Am 4. Juni feiern die Katzenfreunde in den USA den Umarme deine Katze-Tag. Dieser Aktionstag erinnert daran, unseren Samtpfoten besondere Aufmerksamkeit und Zuneigung zu schenken. Katzen sind für viele Menschen treue Begleiter, die ihre Zuneigung oft durch Schnurren, Anschmiegen oder einen freundlichen Blick zeigen. Der Name ist Programm. Wer eine Katze hat, kann den Tag mit einer extra Streicheleinheit oder einer liebevollen Umarmung feiern. Ich freue mich, dass Sie mich durch den Nachrichtenblock begleitet haben und verabschiede mich hier von Ihnen. Bis zum nächsten Mal. Auf Wiederhören und bis dann.

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1: Hallo und herzlich willkommen zu Nachrichten im Fokus heute am Donnerstag, den 4. Juni.
0: Nationale Nachrichten.
1: Baufirmen lehnen staatlichen Zahlungsplan ab. Die paraguayischen Bau- und Straßenbauunternehmen lehnen den von der Regierung vorgeschlagenen Zahlungsplan zur Begleichung offener Schulden ab. Sie kritisieren, dass die Firmen finanzielle Abschläge hinnehmen und zudem auf vertraglich zugesicherte Verzugszinsen verzichten müssten. Nach Angaben der Branchenverbände belaufen sich die Schulden des Staats auf rund 200 Millionen US-Dollar, hinzu kommen etwa 100 Millionen US-Dollar an Zinsen. Trotz der Kritik zeigen sich die Unternehmen weiterhin gesprächsbereit und fordern eine verlässliche Lösung für die ausstehenden Zahlungen. Konferenz Die Wahrheit verändert zur Resozialisierung im Strafvollzug. Das Justizministerium hat die Konferenz Die Wahrheit verändert veranstaltet, die sich mit Rehabilitation und sozialer Wiedereingliederung im paraguayischen Strafvollzug befasste. Organisiert wurde die Veranstaltung gemeinsam mit evangelischen Organisationen und richtete sich an Mitarbeiter verschiedener Bereiche des Ministeriums. Im Mittelpunkt standen ethische und christliche Werte als Grundlage für persönliche Veränderung und Resozialisierung. Die Teilnehmer betonten, dass Hoffnung, Integrität und ein Wertewandel wichtige Bausteine für eine erfolgreiche Wiedereingliederung von Häftlingen in die Gemeinschaft sind. Paraguay Gastgeber einer UNESCO-Tagung. In Hernandarias wurde die 38. Sitzung des UNESCO-Programms Der Mensch und die Biosphäre eröffnet. Präsident Santiago Peña betonte dabei Paraguays Engagement im Umwelt- und Naturschutz. Das Land verfügt bereits über 3 UNESCO-Biosphärenreservate und hat die Anerkennung eines weiteren Reservats im Süden von Alto Paraná beantragt. Ziel ist es, Naturschutz und nachhaltige Entwicklung miteinander zu verbinden.
0: Internationale Nachrichten.
1: Visa und Mastercard stellen Betrieb in Kuba ein. Ab dem 6. Juni werden die internationalen Kreditkartendienste Visa und Mastercard in Kuba nicht mehr verfügbar sein. Nach Angaben der kubanischen Zentralbank hängt die Entscheidung mit neuen US-Sanktionen zusammen. Dadurch wird die Abwicklung internationaler Zahlungen und Einnahmen deutlich erschwert. Die kubanische Regierung sieht darin eine weitere Verschärfung des wirtschaftlichen Drucks durch die USA auf die Insel. EU will digital unabhängiger werden. Die Europäische Union hat ein neues Maßnahmenpaket vorgestellt, um ihre digitale Unabhängigkeit von den USA und China zu stärken. Geplant sind Investitionen in die europäische Chip-Produktion, den Ausbau eigener Cloud-Dienste und die Förderung von Open-Source-Lösungen. Ziel ist es, kritische digitale Infrastruktur besser abzusichern und die Abhängigkeit von ausländischen Technologiekonzernen zu verringern. Die Umsetzung der Pläne wird jedoch hohe Investitionen und die Unterstützung der Mitgliedstaaten erfordern. OECD erwartet schwächeres Weltwirtschaftswachstum. Die Organisation für wirtschaftliche Zusammenarbeit und Entwicklung rechnet für 2026 mit einem geringeren Wirtschaftswachstum und einer höheren Inflation infolge des Krieges im Nahen Osten. Grund sind vor allem steigende Energiepreise und Unsicherheiten auf den Weltmärkten. Das globale Wachstum könnte im kommenden Jahr auf 2,8% sinken. Besonders betroffen sind Länder, die stark von Energieimporten aus dem Nahen Osten abhängig sind. Die OECD warnt zudem, dass die wirtschaftlichen Folgen des Konflikts noch lange spürbar bleiben könnten.
0: Sportnachrichten.
1: Alviroja setzt WM-Vorbereitung fort. Mit allen 26 nominierten Spielern hat die paraguayische Nationalmannschaft ihre zweite Vorbereitungswoche auf die Fußball-Weltmeisterschaft 2026 begonnen. Im Leistungszentrum Garde in Ubané absolvierte das Team unter Trainer Gustavo Alfaro Fitness-, Technik- und Taktikeinheiten. Das Trainerteam arbeitet nun mit dem kompletten Kader an den letzten Feinabstimmungen für die Weltmeisterschaft. Iran erhält Visa für Mexiko. Die iranische Nationalmannschaft hat kurz vor der Fußball-WM die Einreisegenehmigung für Mexiko erhalten. Das Team befindet sich derzeit im Trainingslager in der Türkei. Für die USA liegt die Einreiseerlaubnis weiterhin nicht vor. Iran startet am 15. Juni gegen Neuseeland in die Weltmeisterschaft. Sie hören den Wetterbericht für heute Donnerstag. Am Morgen präsentiert sich das Wetter freundlich und überwiegend sonnig. Die Temperaturen liegen zunächst bei 17 Grad und steigen bis zum Vormittag auf rund 21 Grad. Im weiteren Tagesverlauf scheint häufig die Sonne bei nur wenigen Wolken. Die Temperaturen klettern rasch auf 26 bis 28 Grad. Am Nachmittag wird es sehr warm bis heiß mit Höchstwerten um 30 Grad. Dazu weht ein schwacher bis mäßiger Wind aus nordöstlichen Richtungen. Auch am Abend bleibt der Himmel meist klar, die Temperaturen gehen langsam zurück und liegen zum Tagesende bei etwa 20 Grad. Damit schließt der Nachrichtenblock für heute den 4. Juni. Am 4. Juni feiern die Katzenfreunde in den USA den Umarme deine Katze-Tag. Dieser Aktionstag erinnert daran, unseren Samtpfoten besondere Aufmerksamkeit und Zuneigung zu schenken. Katzen sind für viele Menschen treue Begleiter, die ihre Zuneigung oft durch Schnurren, Anschmiegen oder einen freundlichen Blick zeigen. Der Name ist Programm. Wer eine Katze hat, kann den Tag mit einer extra Streicheleinheit oder einer liebevollen Umarmung feiern. Ich freue mich, dass Sie mich durch den Nachrichtenblock begleitet haben und verabschiede mich hier von Ihnen. Bis zum nächsten Mal. Auf Wiederhören und bis dann.

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0: Es la hora 15 en punto. La temperatura 30 grados 5 décimas.
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0: Guten Tag, liebe Zuhörer. Herzlich willkommen zu einer neuen Folge von Rund um die Landwirtschaft. Heute bei mir im Studio zu Gast ist Herr Egon Velasquez. Er spricht über das Thema andrologischer Test. Herzlich willkommen, Herr Velasquez.
1: Dankeschön. Ja, guten Tag, werte Zuhörer am Radio. Genau, heute wollen wir über das Thema andrologischer Test sprechen, weil das jetzt halt ein guter Zeitpunkt dafür ist. Und genau, wenn wir eine zeitlich festgelegte Deckzeit haben oder auch nicht, dann sollten wir uns trotzdem Zeit nehmen, jedes Jahr am besten, um einen andrologischen Test bei unseren Bullen durchzuführen. Einfach aus dem Grund oder aus dem sehr wichtigen Grund, um zu wissen, wie wir dastehen mit unseren Bullen, ob sie alle funktionieren. Und falls es nicht der Fall ist, um uns dann auf der Suche zu machen, um einen neuen oder mehrere neue Bullen kaufen, wenn es das der Fall ist. Genau, da kann immer etwas passieren, was wir halt dann auch nicht sehen oder womit wir nicht rechnen, dass diese Bullen dann halt nicht funktionieren oder nicht so gut funktionieren, wie wir glauben und die Samenproduktion dadurch betroffen werden können. Und wenn dieses passiert und man wird es nicht ein, dann kann es auch später zu einer niedrigen Trächtigkeitsrate kommen und dann ist es meistens schon ein bisschen zu spät, wenn man das erst anmerkt. Was wir also als erstes machen können, dazu brauchen wir auch keinen Veterinär anzustellen, ist sehen, ob diese Bullen von der Verwandtschaft aus, ob wir alle unsere Bullen von der Verwandtschaft aus her brauchen können, wenn wir unsere eigenen Fersen zurückhalten, damit wir da nicht in Inzucht geraten zwischen Bullen und neue Fersen. Und als nächstes auch ganz wichtig, was können wir schon von außen am Bullen sehen? Zum Beispiel das Alter, wenn das schon ein älterer Bulle ist, ob es nicht schon Zeit ist, dem zu wechseln. Oder an den Füßen, wie er so steht und geht, ob es noch alles okay aussieht. Das nennt man auch oder kennt man auch als Ablomos. Es ist sehr wichtig, auf die Klauen der Bullen zu achten, ob diese eventuell bearbeitet werden müssen. Oft fängt das Problem bei den Klauen an und diese kann man mit einer guten Klauenbearbeitung beheben. Dafür bieten wir auch im Saab den Dienst an. Oder auch eventuell irgendwelche andere Probleme, die man schon von außen sehen kann, womit man den Bullen eventuell schon beseitigen sollte. Weiterhin zum andrologischen Test an für sich. Die Bullen werden einmal palpiert. Das heißt, als erstes werden die Hoden abgefühlt, ob da irgendetwas Unnormales zu spüren ist. Es gibt verschiedene Hodenprobleme, die wir schon beim Abfühlen feststellen können. Zum Beispiel, wenn die Hodenkonsistenz nicht die richtige oder nicht die normale ist, entweder zu hart oder zu weich oder bei den verschiedenen Teilen des Hodens eine Abnormalität zu spüren ist oder sogar eine Abwesenheit von gewissen Teilen. Das kann man alles beim Abfühlen schon feststellen. Und sogar gibt es ziemlich oft der Fall, oder ist es ziemlich oft der Fall, dass ein Hoden entweder kleiner oder größer ist als das andere und dieses überträgt sich direkt auf den Eierstöcken von den Nachkommen von diesen Bullen, also auf die Fersen, die wir eventuell halten würden wollen. Das könnte dazu bringen, dass sie weniger fruchtbar sind. So gibt es mehrere Sachen, worauf wir achten müssen, wenn wir die Hoden vom Bullen abfühlen. Als nächstes werden die innere Reproduktionsorgane abgefühlt, ob da eventuell eine Infektion vorliegt. Wenn da eine Infektion vorliegen sollte, dann ist es meistens, dass die Samenqualität dadurch auch schlechter ist. Und leider, wenn dieses der Fall ist, dass da eine Infektion in den inneren Organen ist, dann ist es sehr schwer zu behandeln, da die Antibiotika schwer bis da kommen. Dann tippt man halt eher darauf, diese Bullen gleich zu ersetzen. Als letztes werden dann die Samen durchgetestet. Man untersucht sie unter dem Mikroskop. Hier teilt man die Qualität nach Prozente der lebenden Samen auf einem Bild ein. Dieses ist die uns bekannte Zahl, die wir bei dem Bullenausruf im Katalog sehen. 75% ist meistens das Maximum und 60% ist das empfohlene Minimum, was ein Bulle haben sollte. Wenn wir uns Bullen aneignen, ist es sehr wichtig, dass wir immer nach diesem sozusagen Certificado de Test Andrologico nachfragen, um uns sicherzugehen, dass der Bulle wirklich funktionsfähig ist. Ein weiterer Punkt ist die Lust oder der Treib vom Bullen, eine Kuh zu decken. Dieses ist dann schon aparte von sozusagen von Test Andrologico. Und dieses könnte oder kann man auch testen. Anhand von Hormonen können wir bei Kühen, die halt nicht trächtig sind, einen unfruchtbaren Eifer oder bekannt auch wie Selo produzieren. Diese Kühe kriegen dann halt diese Hormone gespritzt, diese Hormonbehandlung, und 48 Stunden später sollten sie läufig sein, jedoch nicht fruchtbar. Der Bulle wird dann im Korral mit den Kühen zusammengelassen und dann beobachtet man, ob er Treib oder Lust hat, sie zu decken und ob er sie wirklich in der Tat vollständig deckt. Es gibt Fälle, wo der Bulle keinen Treib hat oder auch Fälle, wo er sehr guten Treib hat, aber nicht das Decken vollbringen kann. Um dieses objektiv zu benoten, haben wir eine vorgeschriebene Tabelle, wonach wir uns richten, um diesen Bullen dann halt so objektiv zu benoten wie möglich. Wenn man in diesem Bereich Zweifel hat, also ob der Bulle wirklich die Kühe deckt oder nicht, gibt es halt diese Möglichkeit, um diese Zweifel halt aufzulösen. Der andrologische Test ist sehr wichtig, um zu sehen, ob der Bulle imstand ist, seine Arbeit in der folgenden Deckzeit zu leisten oder nicht. Und der Zeitpunkt, so wie am Anfang gesagt, ist nun sehr günstig, da wenn wir eine festgelegte Deckzeit haben, sind die Bullen nun am Ruhen und man hat noch Zeit, sich neue Bullen anzueignen, falls es nötig sein sollte. Auch wenn man die Bullen das Jahr über drin hat, ist nun auch eine günstige Zeit, da es mehrere Bullenausrufe gibt und nun generell viele Bullen im Angebot sind. Wie gesagt, sollte man immer dem Certificado des Andrologico verlangen. Wie Sie wissen, bieten wir diesen Dienst beim SAP an und Sie dürfen sich gerne bei uns melden, um einen Termin abzumachen. Von 1 bis 5 Bullen kostet es 80.000 pro Bulle und wenn es mehr als 5 sind, sinkt der Preis auf 60.000. Unsere Kühe können in noch so gutem Zustand sein und gute Genetik haben, aber wenn unser Bulle nicht funktioniert, werden sie leider nicht trächtig werden. Und am besten die Funktionsfähigkeit des Bullen von unseren Bullen vorher messen, wie nachher eine Trächtigkeitsrate, wenn es schon zu spät ist. Wenn Sie irgendwelche Fragen haben, dürfen Sie gerne sich bei uns beim ZAP melden. Bis zum nächsten Mal.

ich bedanke mich auch ganz herzlich bei Ihnen, Herr Velasquez, dass Sie vorbeigekommen sind, um über dieses Thema zu informieren. Und auch einen herzlichen Dank an Sie, lieber Zuhörer, dass Sie dabei waren. Damit schließen wir die Sendung rund um die Landwirtschaft für heute. Ich wünsche allen einen schönen weiteren Verlauf des Tages. Auf Wiederhören!

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0: Hallo und herzlich willkommen zu Nachrichten im Fokus heute am Donnerstag, den 4. Juni.
1: Nationale Nachrichten.
0: Baufirmen lehnen staatlichen Zahlungsplan ab. Die paraguayischen Bau- und Straßenbauunternehmen lehnen den von der Regierung vorgeschlagenen Zahlungsplan zur Begleichung offener Schulden ab. Sie kritisieren, dass die Firmen finanzielle Abschläge hinnehmen und zudem auf vertraglich zugesicherte Verzugszinsen verzichten müssten. Nach Angaben der Branchenverbände belaufen sich die Schulden des Staats auf rund 200 Millionen US-Dollar. Hinzu kommen etwa 100 Millionen US-Dollar an Zinsen. Trotz der Kritik zeigen sich die Unternehmen weiterhin gesprächsbereit und fordern eine verlässliche Lösung für die ausstehenden Zahlungen. Konferenz Die Wahrheit verändert zur Resozialisierung im Strafvollzug. Das Justizministerium hat die Konferenz Die Wahrheit verändert veranstaltet, die sich mit Rehabilitation und sozialer Wiedereingliederung im paraguayischen Strafvollzug befasste. Organisiert wurde die Veranstaltung gemeinsam mit evangelischen Organisationen und richtete sich an Mitarbeiter verschiedener Bereiche des Ministeriums. Im Mittelpunkt standen ethische und christliche Werte als Grundlage für persönliche Veränderung und Resozialisierung. Die Teilnehmer betonten, dass Hoffnung, Integrität und ein Wertewandel wichtige Bausteine für eine erfolgreiche Wiedereingliederung von Häftlingen in die Gemeinschaft sind. Paraguay Gastgeber einer UNESCO-Tagung. In Hernandarias wurde die 38. Sitzung des UNESCO-Programms »Der Mensch und die Biosphäre« eröffnet. Präsident Santiago Peña betonte dabei Paraguays Engagement im Umwelt- und Naturschutz. Das Land verfügt bereits über 3 UNESCO-Biosphärenreservate und hat die Anerkennung eines weiteren Reservats im Süden von Alto Paraná beantragt. Ziel ist es, Naturschutz und nachhaltige Entwicklung miteinander zu verbinden.
1: Internationale Nachrichten.
0: Visa und Mastercard stellen Betrieb in Kuba ein. Ab dem 6. Juni werden die internationalen Kreditkartendienste Visa und Mastercard in Kuba nicht mehr verfügbar sein. Nach Angaben der kubanischen Zentralbank hängt die Entscheidung mit neuen US-Sanktionen zusammen. Dadurch wird die Abwicklung internationaler Zahlungen und Einnahmen deutlich erschwert. Die kubanische Regierung sieht darin eine weitere Verschärfung des wirtschaftlichen Drucks durch die USA auf die Insel. EU will digital unabhängiger werden. Die Europäische Union hat ein neues Maßnahmenpaket vorgestellt, um ihre digitale Unabhängigkeit von den USA und China zu stärken. Geplant sind Investitionen in die europäische Chip-Produktion, den Ausbau eigener Cloud-Dienste und die Förderung von Open-Source-Lösungen. Ziel ist es, kritische digitale Infrastruktur besser abzusichern und die Abhängigkeit von ausländischen Technologiekonzernen zu verringern. Die Umsetzung der Pläne wird jedoch hohe Investitionen und die Unterstützung der Mitgliedstaaten erfordern. OECD erwartet schwächeres Weltwirtschaftswachstum. Die Organisation für wirtschaftliche Zusammenarbeit und Entwicklung rechnet für 2026 mit einem geringeren Wirtschaftswachstum und einer höheren Inflation infolge des Krieges im Nahen Osten. Grund sind vor allem steigende Energiepreise und Unsicherheiten auf den Weltmärkten. Das globale Wachstum könnte im kommenden Jahr auf 2,8% sinken. Besonders betroffen sind Länder, die stark von Energieimporten aus dem Nahen Osten abhängig sind. Die OECD warnt zudem, dass die wirtschaftlichen Folgen des Konflikts noch lange spürbar bleiben könnten.
1: Sportnachrichten.
0: Alviroja setzt WM-Vorbereitung fort. Mit allen 26 nominierten Spielern hat die paraguayische Nationalmannschaft ihre zweite Vorbereitungswoche auf die Fußball-Weltmeisterschaft 2026 begonnen. Im Leistungszentrum Garde in Ubané absolvierte das Team unter Trainer Gustavo Alfaro Fitness-, Technik- und Taktikeinheiten. Das Trainerteam arbeitet nun mit dem kompletten Kader an den letzten Feinabstimmungen für die Weltmeisterschaft. Iran erhält Visa für Mexiko. Die iranische Nationalmannschaft hat kurz vor der Fußball-WM die Einreisegenehmigung für Mexiko erhalten. Das Team befindet sich derzeit im Trainingslager in der Türkei. Für die USA liegt die Einreiseerlaubnis weiterhin nicht vor. Iran startet am 15. Juni gegen Neuseeland in die Weltmeisterschaft. Sie hören den Wetterbericht für heute Donnerstag. Am Morgen präsentiert sich das Wetter freundlich und überwiegend sonnig. Die Temperaturen liegen zunächst bei 17 Grad und steigen bis zum Vormittag auf rund 21 Grad. Im weiteren Tagesverlauf scheint häufig die Sonne bei nur wenigen Wolken. Die Temperaturen klettern rasch auf 26 bis 28 Grad. Am Nachmittag wird es sehr warm bis heiß mit Höchstwerten um 30 Grad. Dazu weht ein schwacher bis mäßiger Wind aus nordöstlichen Richtungen. Auch am Abend bleibt der Himmel meist klar, die Temperaturen gehen langsam zurück und liegen zum Tagesende bei etwa 20 Grad. Damit schließt der Nachrichtenblock für heute den 4. Juni. Am 4. Juni feiern die Katzenfreunde in den USA den Umarme-Deine-Katze-Tag. Dieser Aktionstag erinnert daran, unseren Samtpfoten besondere Aufmerksamkeit und Zuneigung zu schenken. Katzen sind für viele Menschen treue Begleiter, die ihre Zuneigung oft durch Schnurren, Anschmiegen oder einen freundlichen Blick zeigen. Der Name ist Programm. Wer eine Katze hat, kann den Tag mit einer extra Streicheleinheit oder einer liebevollen Umarmung feiern. Ich freue mich, dass Sie mich durch den Nachrichtenblock begleitet haben und verabschiede mich hier von Ihnen. Bis zum nächsten Mal. Auf Wiederhören und bis dann.

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